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Wir haben Donnerstag, den 18. Juni 2026. Es ist 11 Uhr, 2 Minuten und so ein bisschen was vom Keks. 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
1: Von 11 bis 13 Uhr heißt es hier wieder Connys Musikkantine und es gibt natürlich eure aktuellen Tageshoroskope, eure Musikwünsche und einfach richtig viel gute Musik. Am Mikrofon ist für euch bis 13 Uhr eure Conny.

Wie geht das Ganze mit dem Musikwünschen hier bei Radio FFR? Ganz einfach. Ihr kommt einfach auf unsere Homepage unter www.radio-ffr.de. Da findet ihr gleich auf der Startseite ganz links oder ganz unten, je nach Endgerät, ein Bildchen von mir. Da steht unter anderem auch Wunschbox drunter. Ebenso mitten auf der Startseite ein Button mit Wunschbox. Es ist ganz egal, wo ihr draufklickt. Es geht jeweils eine neue Seite für euch auf. Ein kleines Formular. Oben euren Namen in die zweite Zeile kommt der Name eures Wunschinterpreten, in die dritte Zeile kommt der Wunschtitel, in die vierte ein kleiner Gruß, unten drunter auf Absenden klicken, nicht vergessen, das Ganze landet dann bei mir und ich schaue dann in meinem Musikarchiv nach, ob ich euch euren Musikwunsch erfüllen kann, sprich ist dieser Titel bei mir vorrätig, spiele ich ihn auch, wenn nicht, gibt es einen Ersatztitel. Ja, ich kann leider immer noch nicht von jedem Interpreten jeden Titel haben. Das funktioniert doch nicht bei mir, aber ich arbeite dran. Ja, probiert's einfach mal aus. Und wie immer dienstags und donnerstags um die Mittagszeit herum vollkommen genrefrei.

Und da sind wir dann auch schon bei den tiefen, entspannten für heute angekommen. Und wie sage ich immer wieder, wem es gefahrlos möglich ist, der lehnt sich jetzt mal ganz entspannt zurück auf seinem Stuhl, Küchenstuhl, Bürostuhl, auf dem Sessel, auf dem Sofa, wo auch immer ihr euch gerade so ganz gemütlich niedergelassen habt, schließt für einen kleinen Moment die Augen. Holt einmal ganz tief Luft und dann ich verspreche euch, das hilft auch bei zu warm.

Und natürlich gibt es auch hier und heute wieder den Blick hier aus dem Studiofenster in Lehrte. Ja, was soll ich sagen? Es ist wolkig, doch, ja, es ist wolkig. Das stimmt, da hat die Wetter-App recht. Ja, da zieht so manch ein dickes Wölkchen durch. Und das Ganze bei im Moment 26 Grad, ja. Wenn ich dann so weiter gucke, wie es heute noch werden soll, 30 Grad. 30 Grad kriegen wir heute also auch voll. Und wenn ich dann gucke, so morgen und übermorgen mit 34 und 35 Grad. Es ist wärm. Es ist sehr wärm.

Und wir begeben uns hier und heute natürlich wieder auf unsere Wetterreise durch das Sendegebiet von Radio FFR. Wie ist denn so das Wetter bei euch da draußen? Wollt ihr mir mitteilen? Gar kein Problem. Könnt ihr über die Wunschbox machen? Könnt ihr über, wenn wir befreundet sind, über Facebook machen? Das ist gar kein Problem. Kriegen wir auf jeden Fall hin. Oder wer mich sogar im WhatsApp hat, kann das da auch machen. Das ist, da bin ich ganz entspannt bei. Aber wir fangen natürlich in Österreich an, bei unserem lieben Kollegen Fred. Ja, und er hat mir geschrieben, Wetter in Bruck. Wir haben 20 Grad bei klarem Himmel und Sonne. Ja, am Nachmittag werden es 29 Grad und es bleibt derzeit sonnig. Es sollen aber auch Gewitter im Anmarsch sein. Donnerwetter. Ja, Donnerwetter. Fällt mir gerade nicht ein. Am Abend sind es dann 14 Grad. Es wird also im Country Saloon angenehme Temperaturen geben, wenn Fred Sheriff aus der Prärie in den Country Saloon einreitet. Ja, das stelle ich mir gerade so visuell vor. Ne? So klock, klock, klock ab im Saloon. Ja, bei angenehmen Temperaturen, wenn Fred Sheriff aus der Prärie in den Country Saloon einreitet. Jetzt sitzt er noch auf dem Pferd und hört mit dem Handy während des Galopps die liebe Conny, denn dieser Sheriff ist ein großer Fan von The One and Only FFR Voice. Ja, die FFR Voice ist ja wohl ganz unbestritten Fred. Ich glaube, den erkennt jeder Hörer sofort und auf Anhieb. Da weiß jeder gleich, das ist Fred. So, und ja, ich habe das Foto gesehen, Fred. Ach, einfach göttlich. Ich habe mich so kaputt gelacht, wie ich das gesehen habe. Fred auf dem Pferd macht sich gut. So im gestreckten Galopp, so über die... Naja, lassen wir das. Wir gehen weiter und bilden uns so eine virtuell gedachte senkrechte Linie. Einmal von Bruck am Großglockner, so längst durch Deutschland durch und machen unsere erste Wetterstation in Kaifenheim bei unserer herzallerliebsten Sigi. Ja, ja, ja. Das sind schon 27 Grad und sonnig, ja. 31 sollen es noch werden. Ja, da werde ich glaube, die Sigi braucht dann heute mal keinen Kamin und dicke Socken, oder?

so freak auf Pferd, das hat schon was. Ja, Erkelenz, gibt's heute noch nicht, weil der liebe Sascha ist noch im Urlaub. Den gibt's dann gleich vorab. Aber erstmal, da wir der Reihe nachgehen, meinte Heiko, er hätte das gleiche Wetter wie ich. Sei es ihm gegönnt. Ne? Wie sag ich immer so schön, so drei Dörfer weiter. Im Moment, ja, ist das Wetter so ziemlich wie bei mir auch. Weiter geht's zum lieben Jürgen aus Magdeburg. Und der hat geschrieben, guten Morgen, liebe Conny. Wie sieht es dann aus mit dem Wetter? Ja, da war um 6:30 17 Grad. Noch kein Regen, windisch ist auch nicht, ne? Und dann um 6:25 Uhr hat er geschrieben, es wird wärmer. Dann schicke ich noch liebe Grüße in die Runde und habt alle einen schönen Donnerstag. Ja, ich denke mal, 30, 31 Grad im Schatten, Jürgen, wirst du heute auch bekommen. Dann bleibt uns heute als hoch oben im hohen Norden. Ja, wir hatten letztens mal die Diskussion gehabt, was höher ist, Hamburg oder, wo war das, Greetziel? Der Sascha ist auf jeden Fall weiter nördlicher heute als alle anderen. Er hat mir geschrieben, ja. Moment da, guten Morgen. Gleich mit allen eine Hafenrundfahrt in Leer bei 25 Grad und Sonne. Viele Grüße, Sascha. Ja, den Sascha hört ihr hier natürlich jeden Freitag um 17 Uhr mit dem Radioladen bei Radio FFR. Und auch am Samstag ist er wieder vertreten um 15 Uhr. Da gibt es dann das Samstagsvergnügen mit Sascha. Meine Güte. Heute bin ich aber auch. Ich freue mich drauf. 15 Uhr. Samstagsvergnügen mit Sascha. Am Samstag.

Ja, man merkt natürlich, überall zieht der Sommer ein. Und ich bin ganz ehrlich, mir ist jetzt schon viel zu warm, was das heute und am Wochenende noch geben soll. Ich schmelze, ne? Sommer kriegen wir hin. Johannes Oerding und Revolverheld, die besingen den Sommer in Schweden.

Ah ja, so ein Sommer in Schweden kann was ganz Schönes sein. Aber da sollte, habe ich mir sagen lassen, aber auch reichlich Mücken geben. Ja, so vor allem so die Seen, ne? Da ist ja so Mückenbrutstätte hoch 10, ne? Ja, da merkt man da denn auch schon ganz ordentlich. Ich selber habe die Erfahrung noch nicht machen dürfen. Ich war in meinem Leben noch nicht in Schweden. Bis Dänemark habe ich es geschafft, aber weiter auch nicht. Und von daher könnte man sich mal so auf die To-Do-Liste setzen. Könnte man mal hin. Könnte man. Durchaus.

Der liebe Peer war das und vorbei ist diese Sommernacht. Na, wir haben noch ein paar vor uns. Vor uns haben wir auch gleich den Musikwunsch von der lieben Ilse, aber davor gibt's zwei Horoskope und natürlich fangen wir an, wie wir es gewohnt sind, mit den Widdern. Bei denen steht heute gleich auch schon mal ihr bester Tag. Mit dem Mond im Löwen blühen sie auf und erhalten Lob und Unterstützung. Im Job läuft alles wie am Schnürchen nachmittags. Jetzt geschehen die Dinge wie von selbst. Sie können entspannen. Ein Freund braucht noch einen Rat von Ihnen. Abends Träume und Eingebungen spielen eine wichtige Rolle. Schreiben Sie Ihre Träume auf. Und die Stiere, die sind heute etwas empfindlich. Der Mond steht im Löwen und somit im Quadrat zu ihrem Zeichen. Sie fühlen sich schnell auf den Schlips getreten. Eine völlig harmlose Bemerkung kann das schon auslösen. Nachmittags Menschenansammlungen vertragen sie heute gar nicht. Abends, sie sind froh, einen verständnisvollen Gesprächspartner gefunden zu haben. So, jetzt kommen wir aber zur lieben Ilse. Ja, einen wunderschönen guten Morgen, liebe Conny, hast du mir geschrieben. Einen wunderschönen guten Morgen natürlich auch zu dir, Ilse. Bin auch schon da. Heute wird bei 32 Grad gefaulenzt. Ja, liebe Ilse, was anderes kann man auch gar nicht machen. Ganz Suchi irgendwo in der Ecke verziehen. Ein bisschen was zu trinken dabei und im Schatten natürlich das Ganze, ne? Ja, es gibt eine feuchte Umarmung als Drückele. Ja, ich feuchte zurück, wenn es dich beruhigt. Ich bin nämlich genauso am Spitzen wie alle anderen auch. Ich bin da leider nicht resistent. Du hättest gerne Julian, David, und ein Leben ist zu kurz für dich. Ach, ich nehme auch zwei oder drei.

Ja, und damit wir entspannt haben, Zeit für gute Musik, gibt's zwei Horoskope gleich hinterher. Und zwar sind die Zwillinge dran und die Krebse. Bei den Zwillingen steht heute auch ihr bester Tag. Löwemond, vor lauter Schwung dürfen Sie aber nicht übermütig werden, denn sonst verpassen Sie wichtige Gelegenheiten. Nachmittags, Sie sind voller Power und auch die Ideen gehen Ihnen nicht aus. Venus und Pluto sorgen für tiefe Gefühle und Leidenschaft. Sie haben Spaß, wenn viel los ist und genießen diese tolle Stimmung. Und die Krebse, bei denen steht Neuigkeiten. Andere brauchen ihre Unterstützung. Und wenn sie sich einbringen, ohne zu rechnen, können sie viel bewirken. Nachmittagstermine haben sie schnell hinter sich gebracht. Heute kann es auch interessante Neuigkeiten geben. Abends, sie haben kreative Ideen und können diese auch gut anbringen. Sie erhalten Hilfe. Ja, und dann Hilfe, machen wir doch mal gleich Geburtstagskinder, ne? Ella endlich hat heute Geburtstag. Sie ist 42 Jahre alt geworden.

Das nächste Geburtstagskind für heute ist Philipp Heusel, deutscher Liedermacher und ein Jahr älter als Ella endlich. Er ist heute 43 Jahre alt geworden.

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0: Vielen Dank.
1: Ein wunderschöner Titel. So, jetzt drehen wir aber mal so ein ganz klein bisschen. Ne? Christoph hat heute Geburtstag. Er ist belgischer Schlagersänger und heute 50 Jahre alt geworden. Ja, und er ist auch einer von dreien. Ja, bei Club 3.

Ja, zwei Geburtstagskinder habe ich noch, Kelly. Dann kommt auch dein Musikwunsch natürlich dran. Liegt auch schon im Player. Aber unser nächstes Geburtstagskind ist Alison Moye. Sie ist eine britische Popsängerin und heute 65 Jahre alt geworden.

Ein Geburtstagskind habe ich noch für euch und ich glaube, den kennen wir natürlich alle. Ob jung, ob alt, er ist uns alle ein Begriff. Es ist Paul McCartney, britischer Musiker, Singer-Songwriter, Komponist. Naja, wir kennen ihn natürlich. Beatles, ne, ist doch wohl klar. Und er ist heute 84 Jahre alt geworden.

0: zwei Horoskope und ein Musikwunsch. Komm jetzt dran. Die Löwen und die Jungfrauen. Bei den Löwen steht heute ihr bester Tag. Mit dem Mond im Löwen läuft alles gut. Es flutscht, es läuft alles perfekt. Kontakte ergeben sich, die Ihnen viel bedeuten. Nachmittags. Die Liebe ist mit Venus und Pluto auch heute ein Thema. Gut möglich, dass jemand aus Ihrer Vergangenheit sich meldet. Abends, wunderbarer Abend. Sie haben so viel Zeit und können sich über einiges klar werden. Und die Jungfrauen, bei denen steht heute Optimierung. Optimieren Sie Ihren Tagesablauf, damit nicht zu viel von Ihrer kostbaren Lebensenergie vergeudet wird. Nachmittags, Sie sind rasch überfordert. Sie reagieren empfindlich, besonders auf zusätzliche Ansprüche Ihrer Freunde und Ihres Partners. Abends geben Sie Ihren Ängsten nicht zu viel Raum. Die Sterne sind schuld. Ja, dann kommen wir jetzt aber endlich zum Musikwunsch von der Kelly. Schön, dass du auch wieder mit dabei bist. Wünsche dir einen wunderschönen Tag und lass es dir nicht zu warm werden, ne? Bruce Lowe hättest du gerne und das alte Haus von Rokidoki.
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fällt das Ganze auch unter Country? Ich weiß es nicht. Es war auf jeden Fall ein wunderschönes Lied von Bruce Lowe, so ein richtig schöner alter Oldie. Das war wirklich Oldie. Manchmal streitet man sich ja bei Oldies, ob es nun 15 Jahre alt sein muss oder 5 oder 20 Jahre alt sein muss. Schöne Musik ist egal.

0: Der Blick auf die Uhr, es ist 12 Uhr. Ihr hört Radio FFR, Connys Musikkantine, noch bis 13 Uhr für euch und eher eure Conny. Was gibt's die nächste Stunde? Ich habe natürlich noch 6 aktuelle Tageshoroskope für euch. Ich habe, wenn ihr mögt, den einen oder anderen Musikwunsch von eurer Seite aus. Und natürlich schauen wir jetzt gleich erstmal auf die kuriosen Feiertage von heute. Da ist wieder so manch ein kurioses Liedchen mit dabei. Oder auch nicht. Je nachdem, wie man es empfindet. Aber zuvor gibt es natürlich noch einen kleinen Programmhinweis fürs Wochenende und Miriam Makeba mit Pata Pata.
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0: Ja, wunderschöner Titel. Und wir legen mal los mit den kuriosen Feiertagen. Ja, 5 sind's. Gehangelntag. Bei dem Wetter? So am See sitzen und ein bisschen Angel ins Wasser halten? So ein Pillewurm dran und dann einen dicken Karpfen raus oder so, ne?
1: Ich sitz hier.

Und wenn man dann so am See sitzt und angelt, na, vielleicht ist man noch nicht ganz alleine da, hat Frau, Kinder, Freund, Freundin, Lebensgefährtin, irgendeinen Menschen bei sich oder vielleicht zwei oder drei. Und was macht man denn dann, während man da so angelt? Das geht ja nicht in 5 Minuten, da sitzt man ja meistens 5, 6, 7 Stunden und angelt, ne? Man macht ein Picknick. Ja, denn heute ist internationaler Tag des Picknicks.

Was kann man denn so beim Picknick alles so essenstechnisch zu sich nehmen? Eine Frikadelle mit Kartoffelsalat geht bestimmt immer. Ein bisschen Obst, so ein paar Weintrauben mit Käse, ein bisschen Salat, so Tomätchen oder so. Ja, geht alles, ne? Es geht auch Sushi. Es ist heute der internationale Sushi-Tag. Ja, und wenn man dann eh schon beim Angeln ist, hat man doch den frischen... Nein.

Der letzte kuriose Feiertag, ja, der passt dann eigentlich dazu. Dann erst waren wir angeln, dann haben wir gepicknickt, dann hatten wir Sushi und jetzt gönnen wir uns was, ne? Was gönnen wir uns denn? Wir gönnen uns was Gutes.

Ja, der letzte kommt jetzt, nachdem wir das Ganze hinter uns haben, ne? Wir haben uns heute aber auch eine Menge Gutes gegönnt. Ja, da kriegt man leicht Panik, wenn man auf die Waage geht, ne? Heute ist der internationale Paniktag, oder? Keine Panik.

0: Ja, damit hätten wir dann auch die kuriosen Feiertage von heute geschafft und wir machen hier weiter mit Horoskopen und zwar sind die Wagen dran und die Skorpione. Bei den Wagen steht heute ihr bester Tag. Sie wissen, was sie können und zeigen das auch. Sie sind sehr motiviert und können andere mitreißen. Nachmittagstermine verlaufen schnell und ohne große Konflikte. Sie haben zudem gute Argumente und tragen zu guten Lösungen bei. Abends mit Venus und Pluto dürfen Sie sich auf viel Nähe und Zuwendung freuen. Bei den Skorpionen steht heute nicht einfach. Der Mond steht im Quadrat. Der heutige Tag wird nicht ganz einfach. Sie sind ein bisschen neben der Spur. Sie brauchen Geduld. Nachmittags. Termine verlaufen ein bisschen chaotisch. Sie verlieren den Überblick und sind genervt. Ruhe bewahren kann hilfreich sein. Abends, auch wenn Ihnen nach Ruhe ist, räumen Sie noch ein paar Dinge um. Ja, Dinge umräumen? Noch nö, ich räume in der Musikkiste bei mir rum und hab da noch was Schönes für euch gefunden.
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Ja, der nächste Musikwunsch ist reingetrudelt und ich hab da so ein klitzekleines Problem mit. Egal wo ich suche, sagt mir jeder, ob's KI ist oder irgendwelche Musikseiten, den Titel gibt es so nicht. Andrea Berg, wenn du diese Lieder hörst, ich hab jetzt schon mal versucht auf die Schnelle, ob das in irgendeinem Song von Andrea Berg vorkommt. So ein gutes Gedächtnis habe ich nicht. Kann ich dir also gerade so in dem Moment nicht weiterhelfen. Ich habe natürlich einen anderen Titel von Andrea Berg rausgesucht. Ich habe ja genug, so ist es ja nicht. Aber wie gesagt, genau so diesen Titel in der Art kann ich leider nicht finden. Huhu, liebe Conny, hast recht. Panik kennen wir doch nicht, ne? Nein, natürlich nicht. Außer vor Ratten. Boah, allein, da treibt's mir schon den Erpelparker über den Rücken. Deshalb komme ich nochmal mit einem Wunsch. Ich finde es schön, wenn immer Wünsche kommen, um zu hören, was deine Hörer so drauf haben. Vollkommen richtig, Ilse. Das ist immer, sage ich immer so, in der Musikkantine das Salz in der Suppe, ja? Das ist so das bestimmte etwas, das gewisse etwas, ja. Dir nachher noch einen schönen Nachmittag, den wünsche ich dir natürlich auch. Und wie gesagt, schön irgendwo hinsetzen im Schatten und viel trinken. Ich habe zum Beispiel mir heute Morgen 2,5 Liter kalten Tee gemacht. Der wird mich bestimmt über den Tag retten. Aber Andrea Berg bekommst du natürlich, ja. Piraten wie wir. Ich stelle uns als Piraten im Paradies vor. Kommt bestimmt gut.

Ist doch auch ein schöner Titel gewesen, gell? Falls ich da irgendwas verpasst haben sollte betreffs des Titels, sag mir einfach Bescheid. Du weißt, wie und wo du mich findest. Ja, ich bin ja auch immer gerne bereit, was dazu zu lernen. So, die letzten zwei aktuellen Tageshoroskope für heute sind natürlich wie immer Wassermann und Wasserfrau und ganz zum Schluss die Fische. Bei Wassermann und Wasserfrau steht heute ihr bester Tag. Der Mond im Löwen zaubert ihnen ein Dauerlächeln auf die Lippen. Sie verbreiten gute Stimmung überall. Nachmittag

Insgesamt ein sehr mühsamer Tag. Lassen Sie es sich jetzt gut gehen. Das waren sie, die aktuellen Tageshoroskope von heute Donnerstag, den 18. Juni 2026. Ich hoffe, sie haben euch gefallen. Und wenn nicht, tröstet euch. Auch nächste Woche gibt es hier wieder natürlich neue, frische und aktuelle, wenn es jeweils am Dienstag und Donnerstag ab 11 Uhr wieder heißt, Connys Musikkantine.

Ja, ich träume auch immer von euch. Ach ja, 12.42 Uhr, naja, 12.43 Uhr haben wir es mittlerweile. Das heißt, na, ein paar Minütchen haben wir noch gemeinsam und ist euch auch so warm? Und meine Kopfhörer sind von innen mittlerweile ein wenig angefeuchtet. Ihr glaubt gar nicht, wie warm das unter Kopfhörern werden kann. Also die sind wirklich dann so nach 2 Stunden Sendung bei so einem Wetter, bitte patschen das, die kann ich gleich erstmal trockenlegen.

Na, da ist mir doch ein Lied entschlüpft, wie auch immer. Der sollte jetzt auch noch kommen. Oli P. und Flugzeuge im Bauch. Ich habe ja hier immer viele Flugzeuge am Himmel. So nach Hannover, je nachdem, von wo der Wind kommt. Die Fliegerzeuge nach Langenhagen. Ich sehe sie alle.

Und wie immer so um 10 vor 1 herum der Blick auf den Sendeplan von heute. Wie geht's weiter, wenn Nicole gleich Feierabend hat? Ist natürlich dann der Auto-DJ für euch da und zwar bis 18 Uhr. Und da gibt es von 18 bis 19 Uhr Herms Promi Corner, der Music Talk mit Herms Kruse. Von 19 bis 21 Uhr gibt es dann die Moonlight Lady, eine Motto-Show mit stets wechselnden musikalischen Themen mit Christiane Thomann-Rosenberg. Und dann ab 21 Uhr bis 23 Uhr der Country Saloon. Country-Musik vom Feinsten von und mit Fred Sheriff. Wir freuen uns schon alle drauf. Wir hoffen, er ist mit seinem Pferdchen dann auch passend zur Sendung wieder im Saloon angekommen und kann uns ein kühles Blondes servieren. Ja, ich glaube, heute Abend können wir das bei dem Wetter gut... Oder einen schönen Radler oder irgendwie sowas, ne? Hm, ja.

Und der letzte Blick auf die Uhr sagt mir, das war's dann auch schon wieder für heute. Ich sag Dankeschön für die schönen Musikwünsche, für die nette Unterhaltung. Es hat wieder sehr viel Freude gemacht, mit euch 2 Stunden gemeinsam Zeit zu verbringen. Ich wünsche euch allen ein wunderschönes Wochenende, wenn es dann soweit ist. Der Rest von heute und morgen, dann geht's schon ab ins Wochenende. Und bitte passt alle gut auf euch auf, nicht in die pralle Sonne. Denkt daran, viel trinken, Wasser, Tee, alles, ein paar Säfte mit Wasser, passt auf euch auf. Der Kreislauf kann doch schon das eine oder andere Mal sagen, nö. Und von daher, ich sage an dieser Stelle tschüss, bye bye und auf Wiederhören. Bleibt oder werdet gesund, eure Conny.

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0: Hallo und herzlich willkommen zu einer neuen Ausgabe von Herms Promi-Corner. Ich freue mich sehr, heute eine tolle Musikerin begrüßen zu dürfen auf der anderen Seite des Bildschirms. Ihr werdet sie gleich hören, aber erstmal herzlich willkommen, Tünde Jakab. Schön, dass du da bist.
1: Ja, und herzlichen Dank für die Einladung und ich freue mich auch sehr, dass ich da sein darf, eine kurze Zeit mit dir.
0: Tünde, bevor wir über dein aktuelles Album Enigma sprechen, würde ich mal ein bisschen die Zeitreise antreten und fragen, wo kommst du musikalisch her? Bist du von zu Hause aus vorgeprägt? Sind deine Eltern auch irgendwie musikaffin? Wie ist deine Liebe zur Musik entstanden?
1: Ja, ich komme tatsächlich aus einer Musikerfamilie. Mein Papa ist ein Jazzpianist. Meine Mama hat Klavier unterrichtet den ganzen Leben. Eigentlich macht sie das jetzt auch nach wie vor. Meine Tante hat Geige gespielt, also eine Musikerfamilie. Und es war irgendwie von Anfang an ganz klar, dass ich auch ein Musikinstrument spielen werde. Und bei mir ist es die Flöte geworden. Ich komme aus der Klassik. Das heißt, ich habe klassische Flöte studiert in Wien und auch in Graz in Österreich. Ich habe den Studium, beide Studien abgeschlossen und ich war auch komplett sehr, sehr intensiv tätig und aktiv in der klassischen Welt. Singen und Popsongs, das war immer mein geheimes Traum, das zu machen und eine Sängerin zu werden. Aber ich habe nie wirklich geglaubt, dass ich eine gut genug Stimme dafür habe. Ja? Also mit der Flöte habe ich damals am Anfang vor allem sehr viel Erfolg gehabt. Ich dachte mir, das geht sicher mit Gesang nicht in der Masse. Es hat eine Zeit gedauert, bis ich mich getraut habe.

0: Wann hast du denn gemerkt, dass auch die Popmusik für dich was ist, wo du dich drinne verliebt hast? Ich nenne das jetzt einfach mal so, dass du eben auch Songs, Texte, ich weiß nicht, wie das jetzt bei dir ist, ob du die auch selber alles schreibst oder ob ihr das zusammen macht, aber wann hast du dann die Liebe dazu entdeckt? Weil du sagtest, es war immer so ein bisschen das kleine Geheimnis für dich selber, das nicht nach außen zu tragen. Aber wann hast du dann gemerkt, okay, jetzt ist es, muss es einfach sein, das ist in meinem Herzen drin und es muss jetzt einfach raus?
1: Also die Liebe war immer dort, die Liebe ist immer dort gewesen und ich glaube, es würde auch immer dort sein, auch wenn ich jetzt was anderes machen würde, würde ich mich immer zurück zu der Musik ziehen. Und ich möchte ja auch gar nichts anderes machen. Ja, aber ich habe nichts vor. Ja, der Wendepunkt bei mir kam, als ich so eine kurz vor Corona so eine komische Diagnose bekommen habe und dann plötzlich Probleme bekommen habe mit meinen, ich habe nicht gesehen oder ganz, ganz schlecht gesehen und dann haben sie einen Tumor entdeckt in meinem Kopf und ein gutartiges, aber trotzdem macht's Halligalli, ja. Und dann habe ich ein paar Operationen gehabt, habe ich einen Schand in meinem Kopf bekommen. Ich bin jetzt ein Cyborg. Ich habe ein Gerät in meinem Kopf. Jetzt geht's ganz gut, alles gut. Und ich dachte mir, ja, wann, wenn nicht jetzt, ja? Und wenn man im Leben so eine Krise durchmacht oder durch Krisensituationen geht, dann sieht man plötzlich alles ein bisschen anders und man denkt sich Sachen, die man sich sonst nicht denkt und
0: Du hast es dann sozusagen so jetzt oder nie sozusagen, ich lasse es jetzt nicht einfach einschlafen oder ich schiebe es immer weiter hinten, wie man das ja so gerne macht, sondern du hast dann für dich da entschieden. Und das ist eine gute Entscheidung gewesen, das muss ich jetzt an dieser Stelle schon mal sagen. Die Hörerinnen und Hörer können sich auch natürlich auf den entsprechenden Portalen einen Eindruck von deiner Musik machen. 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

0: Jetzt hast du es vorhin gesagt, wenn ich das richtig informiert bin, du lebst in Wien. Bin das letzte Mal vor 12 Jahren in Wien gewesen. Das ist jetzt sehr lange her. Das muss ich zu meiner Schande gestehen. Es ist eine wunderschöne Stadt. Aber was ist das Besondere an Wien für dich, dass du sozusagen deinen Lebensmittelpunkt...
1: Dass ich hier bleibe?
0: Ja, genau.
1: Mein Mann, ja, ich bin verheiratet und der wohnt in Wien und sein Geschäft ist in Wien und ich habe nichts gegen Wien. Wenn ich mich aussuchen könnte, wenn ich mich mir aussuchen könnte, wo ich am liebsten wohnen würde, wenn es jetzt nicht die Frage von Geld oder irgendwas anderes darstellt, dann würde ich mir London aussuchen.
0: Aber musikalisch ja auch eine sehr interessante Stadt, das muss man ja auch dazu sagen.
1: Also der Wahnsinn, da passiert so viel und jeden Tag so viel und die Stadt lebt mit der Kultur wirklich, mit Musik vor allem. Da gibt es auch sehr viele Open Mics, wenn man ganz am Anfang ist. Man kann, wenn möchte, man möchte, jeden Tag irgendwo singen, ja.
0: Apropos singen, das ist das richtige Stichwort, Überleitung zu meiner nächsten Frage. Wenn du einen Auftritt hast und bevor du auf die Bühne gehst, gibt es irgendein Ritual, was möglichst durchlaufen werden sollte, also 20 Minuten, 30 Minuten vor dem Konzert oder dem Auftritt? Hast du da irgend sowas?
1: Kommt darauf an, was für ein Auftritt das ist. Und ich sage es jetzt, wenn ich eine Selbstveranstaltung, also wenn ich was selbst veranstalte, so ein ganz großes Konzert, zum Beispiel in 2 Wochen, in einem Monat habe ich sowas, ein Showcase-Konzert oder wenn es ein größeres Konzert ist, wo ich mit der ganzen Band spiele und es wirklich viel Vorbereitung auffordert, dann schalte ich mein Handy aus 2 Wochen, zwei Stunden vor dem, weil da fangen an, die Leute zu schreiben, es tut mir leid, ich kann nicht kommen, bla bla bla. Und dann denkst du nach, ja, das macht wirklich was mit der Psyche von einem Künstler, der sich vorbereitet, und dann sagen Leute, Entschuldigung, ich kann nicht kommen, ja. Und trotzdem ist der Saal voll und trotzdem ist alles in Ordnung, nur dass die 2, 3 Nachrichten, die machen, also they mess with you. Das heißt, ich schalte mein Handy aus, ich bete kurz, lieber Gott, gib mir Kraft. ich weiß nicht. Ich mache ein bisschen, ja, Vocal, sowas ein bisschen, ja.
0: Um die Stimme ein bisschen in Gang zu kriegen. Ja. Wenn du dann aber auf der...
1: Alleine gelassen vor dem
0: Auftritt. Okay, also deine Ruhe brauchst du dann auch nochmal, dass du dann die entspannen kannst. Ja. Wenn du jetzt auf der Bühne stehst, wie wichtig ist dir der Austausch mit dem Publikum?
1: Sehr wichtig, sehr wichtig. Das ist der Grund, warum ich Popmusik so sehr mag, weil in der Genre ist dieser Austausch mit dem Publikum und diesen Kontakt sehr eng und sehr wichtig. In der Klassik ist es so, dass wenn ich jetzt ein Flötenkonzert spiele, ich habe jetzt vor 5 Minuten ganz kurz im Mozart-Flötenkonzert angespielt, weil seit 10 Jahren habe ich das nicht mehr gespielt, aber ich habe jetzt irgendwie, ich weiß nicht warum, ich habe das einfach kurz angespielt. Und wenn man so ein Konzert spielt, dann gibt es zwischen dem Künstler und dem Publikum eine große Mauer, ein großes Abyss, ja, weil das Publikum kann es nicht nachmachen. Du hast nicht einmal eine Ahnung, wie man diesen Ton nachmacht oder wie man dieses Stück spielt. Weil auch wenn du Flöte spielen kannst vielleicht, oder meistens von den Leuten, die im Publikum sind, spielen keine Flöte und die haben keine Ahnung davon, wie man das macht. Ja, man kann es nicht nachmachen. Ja, und aber in Popmusik ist es so schön, dass es gibt eine einfache Melodie und jeder kann singen, wenn man will. Oft, ja, gibt es diese Hooklines oder was weiß ich, und das so ein Kontakt, ein besonderer Kontakt mit dem Publikum, der mir sehr gefällt, ganz ehrlich.
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0: Dann lass uns mal über das Album, das 2025 erschienen ist, Enigma, sprechen. Wie es jetzt komplett fertig war. Die CD habe ich netterweise ja von dir auch bekommen und du das in der Hand hattest. Wie fühlte sich das an? Nicht jetzt vom Kopf her, sondern so vom Bauch und vom Herzen her. Man kann ja dann nichts mehr ändern, dann ist es ja auf der Reise. Aber was geht da was geht in dir vor dabei an dem Tag oder wie es denn endlich fertig war?
1: Ich habe mich natürlich sehr gefreut, wenn ich das das allererstes Mal angeschaut habe, in die Hände gehalten habe. Aber eigentlich war dieser Moment eher früher, als der Master fertig war, weil CD heutzutage kaufen nicht so viele Leute, aber man kann sich das überall und so oft, wie man will, anhören. Also ich freue mich eher für das Produkt, für das Audio. Das war ich habe mich sehr gefreut und das war ein sehr befriedigendes Gefühl, ja, dass es fertig ist. Und es ist nicht leicht, ein ganzes Album aufzunehmen, gestalten. Und es ist sehr, sehr viel Arbeit. Ja, auch, man hört ein paar Nummern durch, die 10, 11 Nummern durch jeweils und okay, passt. Aber es ist urviel Arbeit dahinter. Und für mich persönlich sind das alle wirklich persönliche Geschichten. Dann habe ich einfach so ein Tagebuch, den ich aufmachen kann und zurückschauen kann, was passiert ist damals und damals und damals. Und ja, fast jeden Song, den ich schreibe, fast jeden Song. Ich schreibe ab und zu auch Songs, die nicht über mein eigenes Leben sprechen. Fast jeden Song ist wirklich sehr autobiografisch und es passieren sehr oft sehr lustige Geschichten im Alltag und dann nehme ich mir das vor als ein Song. Zum Beispiel David. David ist so eine lustige Geschichte, ja.
0: Wir kommen gleich noch zu den ein oder anderen Song ein bisschen näher drauf. Ich habe mir den einen oder anderen aufgeschrieben, wo wir vielleicht kurz drüber sprechen können.

0: viele werden jetzt natürlich irgendwie fragen, so Tünde Jakab, wer ist das, was ist das für Musik? Das kennst du auch, da wird man gefragt, so diese Kategorien oder Schubladen, wie man das so schön nennt. Der Oberbegriff ist natürlich im Regelfall Rock- oder Popmusik, aber das gibt das ja nicht wieder, was eigentlich dahinter steckt. Du hast ja auch die Flöte als Instrument damit sehr untergebracht, also das macht auch eine andere Klangform bei dem einen oder anderen Song. Aber wenn du jetzt diese 11 Songs von Enigma mal als ein komplettes Einheit nehmen würdest, so wie sie da sind, und du das jemand, der dich nicht kennt, beschreiben solltest, und zwar jetzt nicht die Kategorie der musikalischen Richtung, sondern dass er sich das vielleicht bildlich anders vorstellen müsste als eine Art Haus. Wie würde dieses Haus aussehen, dass diese 11 Songs vielleicht am besten beschreibt? Sind da viele Zimmer? Ist da ein großer Garten? Was ist das für eine Art Haus? Sodass man vielleicht auch mal ein bildliches Gefühl hat, was alles hinter diesen 11 Songs steckt.
1: Es ist ein zeitloses Haus. Es ist ein Townhouse in Kensington in London. Es ist ein Noble House. Es ist noble, es ist elegant, aber gleichzeitig zeitlos. Also es ist modern, aber melancholisch auch. Ja, mir fällt jetzt nicht so viel.
0: Alles gut, ich wollte dich jetzt nicht unterbrechen, deswegen habe ich jetzt einen Augenblick gewartet.

0: aber die Geschichte von dem Song David ist folgendes. Also ich habe zwei sehr gute Freunde von mir. Ich bin verheiratet, ja. Ich habe einen Ehemann, aber ich habe einen sehr guten Freund, der in aus der Slowakei kommt, und ein anderer Freund, der ebenfalls aus der Slowakei kommt. Sie kommen gerne nach Wien, um nackt zu baden im Donau, in der Donau. Da gibt es einen FKK-Strand. Und die kommen gerne und die schwimmen gerne nackt dort herum, ja. Ich mag die beide sehr, wirklich sehr, sehr. Und ich wollte sie sehen und ich rufe sie an: Hey, ich habe gehört, ihr seid in Wien. Also ja, wir sind nach der FKK, komm vorbei. Ich sage, ja, ich habe keine Lust, euch nackt zu sehen. Ja, sag ich, komm vorbei, wir ziehen uns an. Also ich bin dann am späten Nachmittag, es war 5 Uhr, 17 Uhr, am Nachmittag, ich bin vorbeigegangen in den Strand, und das, man muss sich das so vorstellen, es sind nicht so viele Leute dort, ja. Also es ab und zu, da gibt es jemanden, da gibt es jemanden, ja, aber nicht so viele, ja. Aber die haben sich tatsächlich angezogen und wir haben eine tolle Zeit gehabt miteinander, zusammen. Ab und zu geht irgendwas vorbei, ja. Und da waren ja auch so junge Leute, also nicht nur ältere Leute, sondern ein junger Typ, so vielleicht 25 maximal, ja. Und ich dachte mir, man kann nicht wegschauen, ja. Also wenn man dort, ja, schau weg, ja. Man kann nicht wegschauen. Und ich dachte mir in diesem Moment, boah, mein Mann schaut schon sehr gut aus, wenn er ausgezogen ist im Vergleich mit all dem, was hier herumläuft, ja. Und dann habe ich gesagt, I've got a statue of David at home. Genau.
1: Okay,
0: Das.

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Diesmal Teil 1 des Interviews mit Tünde Jakab aus Wien und ihrem aktuellen Album Enigma. Wer mehr über meine Gästin erfahren möchte, schaut doch einfach mal auf ihrer Homepage vorbei, tündemusic.com oder natürlich auf ihren sozialen Kanälen. In der nächsten Ausgabe rede ich dann weiter mit Tünde über ihr Album Enigma und einigen Songs daraus. Und ich würde mich natürlich freuen, wenn ihr auch dann wieder einschaltet. Und bis dahin verbleibe ich wie gewohnt mit besten Grüßen. Euer Herms Kruse.

Einen wunderschönen guten Abend. Hier ist sie, eure Moonlight Lady, die Motto-Show, und heute mit etwas ganz Besonderem.

Vielleicht merkt ihr es schon, wir gehen heute in die Welt der Filmmusik, der großen Filmhits, der bekannten Filme, Filme, die ihr vielleicht alle schon mehrmals gesehen habt oder zumindest einmal, die ihr kennt, die ihr vielleicht auch nicht kennt, da lernt sie kennen mit kleinen Filmtipps hier von mir. Ja, und die Melodie, die kennen wir doch alle, das ist unser Harrison Ford, Indiana Jones.

0: Und da sehen wir ihn doch glatt alle vor uns, wie er die Peitsche schwingt, Angst vor Schlangen besiegt und seine ganzen Abenteuer. Liebe Freunde, tolle Filmhits habe ich euch mitgebracht, wie gesagt. Und wir gehen gleich in einen Film, der eigentlich als Musical begann auf den Broadway-Bühnen und der dort ununterbrochen seit ganz, ganz vielen Jahren läuft. Als ich ihn das erste Mal in einem kleinen Programmkino in Hamburg-Harburg gesehen habe, war ich begeistert. Seither bin ich ein Fan dieses Musicals, dieses Films. Freut euch auf zwei Songs aus der Rocky Horror Picture Show.
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1: Ganz grandios in seiner Rolle damals als Dr. Frankenfurter, Tim Curry, Sweet Transvestite aus der Rocky Horror Picture Show. Jetzt gibt's keinen Horror, denn jetzt geht es um einen wunderschönen Kuschelsong. Ja, ein Rock-Kuschelsong, und der kommt von Lee Ann Rimes, Can't Fight the Moonlight, aus dem Film Coyote Ugly. Ein Film, den ich, muss ich ehrlich gestehen, mir noch nie angeschaut habe. Warum, weiß ich nicht, muss ich zu meiner Schande gestehen, aber ich denke, ihr oder einige von euch werden diesen Film kennen. Die Filmmusik auf jeden Fall, die spricht für sich alleine. Hier ist für euch Lee Ann Rimes.

Da braucht man gar nicht lange drüber reden, über diesen Film Saturday Night Fever. Die Filmmusik hauptsächlich von den Bee Gees mit John Travolta als hervorragenden Tänzer. Das war eigentlich so ziemlich sein ganz großer Durchbruch. Ich habe diesen Film selbstverständlich im Kino gesehen und danach hat uns alle das Tanzfieber gepackt. Wir haben in der Tanzschule diese tollen Tänze alle lernen dürfen. Ja, damals, tolle Zeit war das, die 70er Jahre. Dann kam ein weiterer richtig toller Tanzfilm und das war 1980. Die Musik hauptsächlich vom Electric Light Orchestra und in den Hauptrollen Olivia Newton-John und, jetzt darf ich nicht lügen, Michael Beck heißt er, glaube ich. Ich müsste nochmal nachsehen, ich will mich nicht selbst beweihräuchert mit falschen Namen hier. Und als Gaststar war mit dabei Gene Kelly, einer der ganz Großen, den hören wir nachher auch gleich noch selber singen. Der Film Xanadu, ein Film, in dem auch die Rollschuhe eine große Rolle spielten, in dem es um Liebe ging, um Fantasie, um Musik, ums Träumen und um das, was nachher Realität wurde. Ich habe natürlich auch diesen Film im Kino gesehen. Ganz großer Fan der Filmmusik. Hier ist für euch das Electric Light Orchestra featuring Olivia Newton-John.

ein Titel, den wir auch alle kennen dürften. Zumindest ich. Ich habe den Film natürlich gesehen, mehrmals. Die Reifeprüfung. Simon und Garfunkel sangen Mrs. Robinson. Ein toller Film mit Dustin Hoffman und Anne Bancroft. Das ist so ein Film mit einem Touch-Erotik. Eine ältere Dame, also eine Frau mittleren Alters, verführt einen jungen, ja sozusagen gereiften, einen Abiturienten. In Amerika ist das ja etwas anders mit der Schule, Highschool-Abgänger. Dustin Hoffman spielte ihn ganz, ganz toll und zum Schluss bekam er dann aber doch noch das Mädchen, das er eigentlich liebte. Er holte sie sozusagen direkt vom Traualtar weg. Tolle Schlussszene bei der Reifeprüfung. Wer den Film noch nicht gesehen hat, der hat wirklich was verpasst. Schaut ihn euch einfach mal an. Das ist Kult. Kult ist für mich auch ein Film der 80er Jahre, der dann später auch neu verfilmt wurde. Gerade läuft eine Neuverfilmung in Neuseeland und Australien. Und ich liebe den Film nicht nur wegen der tollen Musik, sondern auch die mega starken Tanzszenen, die von einem meiner Lieblingsschauspieler kommen, nämlich von Kevin Bacon. Ein kleines verschlafenes Nest in Amerika, irgendwo in den 80er Jahren, wo Sittsamkeit herrscht. Amerika ist sowieso sehr, sehr prüde. Tanzveranstaltungen ja, aber bitte ganz brav, bis dann ein junger Mann aus der Stadt kam, gespielt von Kevin Bacon, der dieses kleine Nest, die Dorfbewohner und die jungen Leute natürlich aufgerüttelt hat und alle auf ihre Seite bekommen hat, auf seine Seite, seinem dann besten Spezi das Tanzen beigebracht hat. Und als die beiden dann auf der Schulabschlussfeier richtig abgegroovt haben, sind sie alle umgefallen und plötzlich war das der Burner und keiner hat mehr verboten, diese tollen Tänze zu machen. Footloose, einer der besten Musikfilme der 80er Jahre. Der Titelsong ist von Kenny Loggins.

Hammermäßiger Soundtrack, XLF von Harold Faltermeyer geschrieben. Ja, und wer kennt sie nicht, die Filme? Beverly Hills Cop 1, 2, 3 bis 599. Axel Foley, der wahnsinnig geniale Eddie Murphy, der haut sie alle um. Ich habe die Filme auch, wie ihr euch denken könnt, x-mal gesehen und immer wieder muss ich grinsen, schmunzeln und finde es immer noch ganz, ganz toll. Jetzt gibt's was für die etwas Älteren unter uns hier, nämlich einen Soundtrack aus dem Jahre 1969. Easy Rider heißt der Film. Und die Jungs, die dort singen, heißen Steppenwolf. Sie haben die Filmmusik dazu gemacht. Hier ist für euch, was wohl, der Song aller Biker. Hier ist Born to be Wild.

Simple Minds, Don't You Forget About Me aus dem Film The Breakfast Club, der Frühstücksclub. Ein toller Jugendfilm von John Hughes aus dem Jahr 85. Und der Breakfast Club war bei Kritikern und Publikum ein ganz großer Erfolg und zeigte sich einflussreich für das Genre des Teenagerfilms. Ja, und es geht einfach darum, dass an der Shermer High School in Illinois am Samstagmorgen, 24. März 1984, fünf völlig unterschiedliche Schüler beim Nachsitzen aufeinandertreffen. Sie wissen wenig voneinander, glauben aber, mit den jeweils anderen wenig bis gar nichts gemeinsam zu haben. Das ändert sich im Laufe des Films. Ein toller Film mit tollen Schauspielern, mit Judd Nelson, Molly Ringwald, Ally Sheedy, Emilio Estevez und vielen anderen aus dem Jahre 1984. Und jetzt geht es zum Frühstück.

bei Tiffany's. Ein super toller Film mit Audrey Hepburn und ja, den Mann, den wir alle vom A-Team kennen, dem Hannibal Smith, der eigentlich ganz anders heißt. Ihr wisst es, George Peppard natürlich. Ein toller Film, Frühstück bei Tiffany's. Und hier kommt der Titelsong, gesungen von Frank Sinatra.

Pupupidu, jawohl, das war Marilyn Monroe. Ganz, ganz toller Film, Some Like It Hot. Manche mögen es heiß. Eine ganz bekannte, legendäre Screwball-Komödie von Regisseur Billy Wilder aus dem Jahre 1959. Ich glaube, den Film habt ihr sicherlich gesehen mit tollen Schauspielern, nicht nur Marilyn Monroe, sondern Tony Curtis und Jack Lemmon. Ja, im Chicago des Jahres 29 werden nämlich die beiden mittellosen Musiker Joe und Jerry, das sind Curtis und Lemmon, unfreiwillig Zeugen eines Mafia-Massakers. Auf der Flucht vor den Gangstern verkleiden sie sich als Frauen und schließen sich einer Damenkapelle an, die auf dem Weg nach Florida ist. Und da beginnen die Komplikationen, als sich beide in die naive, aber verführerische Sängerin Sugar alias Marilyn Monroe verlieben und Jerry zudem von einem älteren Millionär umschwärmt wird. Ein wahnsinnig toller Film, muss man einfach kennen. Ganz, ganz klasse, diese Schauspieler. Toll gemacht hat sie es auch, nämlich Heike Makatsch, 1996 in dem Film Die Männerpension. Sie hat nämlich einen Titel von Tammy Wynette gesungen. Und Heike Makatsch wäre nicht Heike Makatsch, wenn sie es nicht anders gesungen hätte. Hier ist ihr Stand by Your Man.

0: Das waren natürlich die Blues Brothers, Everybody Loves Somebody und das Ganze aus dem Film. Die Blues Brothers, der erste Film. Natürlich Dan Aykroyd und John Belushi. Und davor hörten wir Iggy Pop, der Good Father des Rock sozusagen. Iggy Pop, Lust for Life aus dem Film Trainspotting. Ja, was alles für Filme gibt. Den habe ich, glaube ich, auch noch nicht gesehen. Ich weiß es nicht. Es kann sein. Ich kann mir auch nicht alle Filme merken, die ich mal irgendwann vor 100 Jahren gesehen habe. Ne? Aber viele, viele Filme sind mir im Kopf. Auch die Szenen und alles kann man ja schon fast alles nachspielen. Wie zum Beispiel der jetzt kommt. Einer meiner Lieblingsfilme, Singing in the Rain. Und da habe ich so eine Liste mit diesen Filmhits und da haben die in der Liste geschrieben, dass der aus dem Film Ein Amerikaner in Paris ist. Das ist falsch. Der ist nicht aus dem Film. Wisst ihr, aus welchem Film es ist? Nein? Dann bleibt dran, ich sag's euch gleich. Hier ist Gene Kelly.
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Bei der tollen Musik hat der Regen keine Chance. Im Regen singen, barfuß am besten. Das habe ich auch schon gemacht. Macht richtig Spaß. Kennt ihr Dirty Dancing? Ich habe eine Melone getragen. Mein Baby gehört mir. Solche wunderschönen Sprüche. Tolle Tanzszenen, wunderbare Schauspieler. Jennifer Grey, die Tochter von Joel Grey. Joel Grey kennen wir aus dem Film Cabaret. Dort hat er den Conferencier gespielt. Und natürlich, unvergleichlich, unvergessen, Patrick Swayze. Für immer wird er als Tänzer und wunderbarer Schauspieler nicht nur bei Dirty Dancing in unseren Herzen bleiben. Wir wollen Musik hören aus dem Film. Natürlich Hungry Eyes von Eric Carmen. Und Patrick Swayze, She's Like the Wind.

Wunderschön. Unvergessen. Patrick Swayze. She's like the wind. Moonlight Lady, die Motto-Show heute mit wunderschönen Filmhits, die wir alle kennen oder vielleicht nicht kennen. Dann lernen wir sie kennen. Wir gehen jetzt ins Jahr 1980 in die DEFA-Studios für Spielfilme. Herstellungsgruppe Babelsberg. Ein Film produziert von Regisseur Konrad Wolf. Der Film heißt Solo Sunny. Ein wirklich dramatischer Film mit der Schauspielerin Renate Krössner in der Hauptrolle. Sunny ist eine Berliner Schlagersängerin, die mit ihrer Band durch Dörfer und Kleinstädte tourt. Sie sehnt sich nach Anerkennung und der großen Liebe. Diese glaubt sie in Ralf, einem Philosophen, gefunden zu haben. Aber Ralf erwidert ihre tiefen Gefühle nicht. Der Taxifahrer Harry, der Sunny anhimmelt, hat jedoch keine Chance. Während einer Tournee muss sie sich den Nachstellungen des Musikers Norbert erwehren. Nach einer handgreiflichen Auseinandersetzung mit ihm fliegt sie aus der Band. Der Film erschien übrigens am 13. August 1981 zuerst in Ungarn. Ja, so ist das. Die Musik wurde komponiert von Günther Fischer. Ein Film, den die Leute, die aus der ehemaligen DDR kommen, sicherlich alle kennen. Ich habe ihn übrigens auch gesehen. Ich fand ihn wirklich sehr dramatisch und es ist ja auch ein Drama. Und ich fand auch die Darstellung der Renate Krössner als Sunny wunderbar. Den Titelsong hat keine geringere gesungen als Regine Doberschütz. Und die werden wir gleich hören.

Die Freunde des Film Noir, die wissen natürlich, was das gerade war. Ganz bekannt, ganz berühmt, aus dem Film Der dritte Mann aus dem Jahre 1949. Das war das Harry Lime Theme, komponiert von Anton Karas und auf der Zither auch gespielt. Ein Film, den jeder Krimi-Fan gesehen hat. Denke ich doch. Wir kommen jetzt zu den Mad Max-Filmen. Wir gehen unter die Donnerkuppel und da haben wir in dem Film eine grandiose Tina Turner gesehen. Sie ist nicht nur eine Wahnsinnssängerin, sondern auch eine klasse

Schauspielerin. We don't need another hero. Mad Max unter der Donnerkuppel. Hier ist Tina Turner.

Warum eigentlich bringen wir den Chef nicht um? So heißt der Film, aus dem dieser Song ist. Oder im amerikanischen Original einfach nur 9 to 5. Ein Film mit tollen Schauspielerinnen, unter anderem auch die Dame, die hier gerade gesungen hat, Dolly Parton. Habt ihr gesehen? Ich habe ihn gesehen, damals im Kino. Es war wirklich cool. Ja, den Chef einfach mal klauen. So, jetzt wieder ein singender Schauspieler. Er hat eigentlich fast nie gesungen, aber in diesem Film. Und dann noch ein Song, den er selber geschrieben hat. Westwärts zieht der Wind, heißt der Film in Deutsch Paint Your Wagon im amerikanischen Original. Und der Künstler, das ist Lee Marvin. Und der Song, den kennen wir alle. I was born under a wandering star. Er kann es natürlich besser. Hier ist Lee Marvin.

Frankie Lane war das, Gunfight at OK Corral aus dem gleichnamigen Film. Und das gab's wirklich, diese Schießerei am OK Corral. Und das Ganze war am 26. Oktober 1881 gegen 14.30 Uhr in der Fremont Street an der Ecke zur 3rd Street in Tombstone in Arizona. In 30 Sekunden fielen etwa 30 Schüsse. Drei Personen wurden getötet und drei weitere verletzt. Virgil Earp und Morgan Earp wurden verwundet. Doc Holliday wurde angeschossen. Tom McLaurie und Frank McLaurie und Billy Clinton kamen ums Leben. Nur mal so zur Info für alle OK Corral Fans. So, jetzt ist mir doch gerade ein Song entfleucht, der jetzt hier eigentlich gleich noch kommen sollte. Und wir wollen mal gucken, ob das funktioniert. Und da ist er, sexiest detective ever, he is Isaac Hayes, Chef. Haben wir natürlich alle gesehen, die Serie, ne? Und die Filme, jawohl.

So, und ich swinge bluesig aus dem Studio. Ihr dürft euch jetzt schon auf Fred Lüne freuen und ich sage Dankeschön fürs Zuhören. Moonlight Lady und ihre Filmhits heute.

Ich wünsche euch allen ein schönes, sonniges, heißes Wochenende.

The Blues Brothers, Sweet Home Chicago. Den Film habe ich gefühlte tausendmal gesehen. Ich kenne jede Szene. Ich weiß genau, wann was passiert. Ich denke, ihr wisst es auch. Und ich weiß, was jetzt passiert. Ich sage tschüss, Dankeschön. Bis Montag. Ja, das war's. Tschüss.

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0: Liebe Country-Freunde, herzlich willkommen im Country-Saloon bei Radio FFR. Ja, und hier ist euer Fred Sheriff.
1: Tja, da ist er wirklich, euer Fred. Einen schönen guten Abend und herzlich willkommen hier bei uns auf Radio FFR. Hier ist der Country Salon. Ja, es ist heiß hier im Studio. Es ist richtig, ja, drückend hier im Studio, aber was soll's? Ja, mit kaltem Bier geht's vielleicht besser. Ja, ich könnte es mal probieren. Ja, liebe Conny, du hast nämlich mich aufgefordert in deiner Sendung heute, ich soll kaltes Bier servieren. Mach ich. Nämlich mit Cold Beer und Hot Woman, Mac Allister Camp und damit Howdy Friends and Fox. Okay.

Tja, gleich zwei tolle Songs heute zu Beginn im Country Salon. Und wer ist schuld? Ich nicht, natürlich die liebe Conny, weil sie kaltes Bier haben wollte. Also Mike Allister Camp war dabei mit Cold Beer Hot Women und Coleman Jennings mit Good While at Last. Ja, und ich habe euch viel mitgebracht heute. Es gibt neue Songs. Wir werden ein bisschen über den besten Freund der Cowboys sprechen. Ja, das ist nicht der Sheriffstern. Das ist vielleicht auch der Cowboyhut, aber das ist natürlich, na logisch, das Pferd. Ja, und auch bei der Country Saloon Music Hall of Fame mit der lieben Angie geht es heute tierisch zu. Mehr wird noch nicht verraten. Wir erfahren es um 21.30 Uhr. Und dann erfülle ich natürlich auch eure Musikwünsche im Bereich Country. Ja, und diese Country-Geschichten, die ihr gerne hören möchtet, denn vieles, was wir in dem Country-Bereich hören, sind ja wunderschöne Geschichten, auch traurige, lustige, schöne, nicht so schöne Geschichten, die könnt ihr reinsetzen in die Wunschbox unter www.radio-ffr.de. Ihr wisst ja hoffentlich, wie es geht. Ja, ganz einfach Wunschbox anklicken, das ist quasi die Speisekarte im Country-Salon. Ja, oben eure Namen rein, damit ich weiß, an welchen Tisch das Ganze dann geschickt werden soll, dann braucht man natürlich den Interpreten und den Song, damit das Menü stimmt. Und ihr könnt natürlich auch als Trinkgeld nicht für mich, sondern für die anderen Hörerinnen und Hörer einen lieben Gruß dalassen. Ja, und dann freut sich einer ganz besonders und das bin ich. Und sie freut sich auch, dass sie heute gespielt wird, Karen Waldrop und ihre neue Single Keeping the Faith.

Ja, ich liebe diesen wunderbaren Titel, ja, und diese Künstlerin mit ihrer tollen Stimme, Karen Waldrop und Keeping the Faith. So, ich habe natürlich auch wieder ein paar Favorites mitgebracht, die momentan so am Start sind, die ich euch präsentieren möchte. Gut, einer der führenden Country-Musiker in den USA ist natürlich Tim McGraw, und er hat jetzt einen Song for America veröffentlicht, den gibt es jetzt zu hören, und dann habe ich rausgesucht Bella May und den Titel Salt and Sugar. Naja, ja, süß-sauer könnte man auch sagen, aber dann wäre es nicht der Country-Salon, dann wäre es wahrscheinlich Chinatown, die neue Sendung von Radio FFR.

Tja, auch das ist Country-Musik vom Feinsten, die wir jetzt gehört haben. Zuerst Tim McGraw, Song for America und Salt and Sugar von Bella May. Ich glaube, auch ein Versprechen für die Zukunft. Ja, und der Mann hat schon eine ganz tolle Vergangenheit hinter sich gebracht. Der Mann ist hoffentlich immer noch auf der Bühne aktiv. Ich würde es mir wünschen und diesen Mann möchte ich unbedingt wieder irgendwann mal ins Interview bitten, denn er ist für mich das Aushängeschild des gediegenen Country Styles in Österreich. Tex Robinson, heute mit einem wunderschönen Titel, den wir auch alle, vor allem von Freddie Fender, gut kennen. Before the next teardrop falls. Hier ist er, Tex Robinson.

Tja, liebe Grüße nach Oberösterreich zu unserem lieben Tex Robinson. Ja, ich habe ja auch erwähnt, dass wir heute natürlich auch ein bisschen die besten Freunde der Cowboys feiern möchten. Und das sind nicht die Whiskygläser und schon gar nicht die Whiskyflaschen. Und deshalb werden wir jetzt gleich eine ganze Herde weißer Pferde herzaubern. Gemeinsam mit den Trucks aus dem Zillertal.

Tja, die Trucks aus dem Zillertal, eine Herde weißer Pferde. Ja, und jetzt ist es gleich soweit. Der rote Teppich wird bereits ausgerollt für die liebe Country Lady Angie. Die Country Saloon Music Hall of Fame wird gleich starten. Aber zuvor gibt es noch die neue Single von Lainey Wilson gemeinsam. Schönes Duett mit John Mayer. Haben wir gewundert, dass die beiden überhaupt miteinander was machen. Es sind ja doch ganz verschiedene Welten. Eigentlich mit Phone, Keys und Wallet. Hier ist sie, Lainey Wilson, gemeinsam mit John Mayer. Und dann haben wir sie, liebe Angie, in der Country Saloon Music Hall of Fame.

Hallo meine lieben Country-Freunde, hier ist wieder eure Angie und natürlich freue ich mich auch heute wieder für euch die Country Saloon Music Hall of Fame öffnen zu dürfen. So viel kann ich schon versprechen, es wird richtig tierisch. Song Nummer 1 kommt diesmal von Michael Martin Murphy und heißt Wildfire. Ich würde den Text als mystisch bezeichnen. Warum? Nun ja, der Song ist eine melancholische Folk-Pop-Country-Ballade, die von einer Jungfrau erzählt, die auf der Suche nach Liebe und Erlösung durch den Schnee reitet und schließlich mit ihrem geliebten Pony stirbt. Sie tauchen als Geister wieder auf, um die Einsamen und Traurigen zu trösten. Leider bräuchte man in der heutigen Zeit vielerorts solche Erscheinungen, denn Einsamkeit ist in unserer Gesellschaft leider sehr präsent geworden. Der Song wurde von Michael Martin Murphy und dem Songwriter Larry Kanzler gemeinsam geschrieben. Die Idee zum Text kam Murphy aus einem Traum und aus Cowboy-Geistergeschichten, die ihm sein Vater in seiner Kindheit erzählt hatte. Der Song war 1975 ein ganz großer Hit. In den Charts erreichte er Platz 3 der US Billboard Hot 100 Country Charts, Platz 2 der Cashbox Charts und landete auf Platz 1 der Billboard Adult Contemporary, also Easy Listening Charts. Die Single verkaufte sich mehr als 2 Millionen Mal. Song Nummer 2 kommt von Carrie Underwood und heißt The More Boys I Meet. Carrie besingt in diesem humorvollen Song ihre Enttäuschungen mit Männern. Sie listet Macken von Dates auf, die ihr nur unnütz Zeit gekostet haben, weil sich diese tollen Dates als unreif entpuppt haben. Das Fazit des Songs: Je mehr schlechte Männer sie trifft, desto mehr liebt sie ihren Hund. In diesem Fall also nicht wow, sondern wow. Geschrieben wurde der Song von dem Schotten Steve McEwan und Gordon Kennedy. Erschienen ist der Titel im Jahr 2007 auf ihrem zweiten Studioalbum Carnival Ride. Das Besondere, es gab diesen Song nie als Single, hat sich aber im Laufe der Jahre als richtiger Fanklassiker etabliert. Kein Wunder, bei diesem Titel kommt die tolle Stimme von Carrie Underwood ganz besonders gut zur Geltung. Ihr könnt euch gleich selbst davon überzeugen. Ein absolutes Highlight kommt jetzt noch von Jenna Paulette. Horseback ist der Titeltrack und Titelsong des zweiten Studioalbums von dieser charismatischen Country-Sängerin. Der Song ist eine Hymne auf das Cowgirl-Dasein und das Vorwärtskommen nach einer Trennung. Er vermittelt Unabhängigkeit, Stärke und die eigene Weiterentwicklung. Es geht darum, wie Jenna Paulette im übertragenen wie wörtlichen Sinn wieder richtig im Sattel sitzt. Der Song beschreibt, wie sie ihr Leben selbst in die Hand nimmt, Stärke und Unabhängigkeit auf dem Pferderücken findet und gestärkt aus einer vergangenen Herzschmerzphase hervorgeht. Der Track wurde von Jenna Paulette selbst zusammen mit Will Bundy und Lydia Wogan geschrieben. Aufgenommen wurde der Song 2024 in Nashville. Anmerkung am Rande: Das Horseback-Album wurde von Kritikern gefeiert und hat sich mit über 26 Millionen Streams als großer Streaming-Erfolg erwiesen. Der gesamte Horseback-Zyklus half ihr, in der Country-Szene als feste Größe Fuß zu fassen. So, meine lieben Country-Freunde, das war es bereits wieder einmal. Ich hoffe, ihr habt jetzt viel Freude mit diesen drei tierisch tollen Songs. Ich freue mich schon auf das nächste Mal und wünsche euch alles Liebe und Gute. Bleibt oder werdet gesund. Eure Angie.

Ja, meine Angie hat alles für euch rausgesucht, was es zum Heraussuchen gibt. Die drei Songs, die sie rausgesucht hat, und die waren von Michael Martin Murphy, Wildfire. Als zweites Carrie Underwood mit The More Boys I Meet. Und at last but not least Jenna Paulette und Horseback. Ja, und bevor wir die Country Saloon Music Hall of Fame betreten haben, gab es ja schon mal ein cooles Duett von der Lainey Wilson gemeinsam mit John Mayer. Und momentan gibt es wieder einige coole Duett-Songs. Ja, zwei habe ich noch mitgebracht. Ja, einer dieser Songs kommt gleich jetzt. Brad Paisley gemeinsam mit Miranda Lambert. Das Ganze heißt Someone Else's Arms. Ja, und was fällt mir dazu ein? Dieser Titel ist aus einem EP-Album, und zwar aus dem neuen EP-Album von Brad Paisley. Haben wir ja auch lang genug erwarten müssen. Also ehrlich gesagt hätte ich mir da gleich, wenn ich ganz ehrlich bin, einen Longplayer erwartet. Aber wie heißt es doch so schön? Man kann nicht alles haben. Aber immerhin sind es 5 Songs, die auf diesem EP-Album zu finden sind. Ja, und den Titeltrack gibt es jetzt. Someone Else's Arms gemeinsam mit Miranda Lambert. Ja, und ich kann nur eines sagen, damit haben sich zwei richtige Country-Größen im Studio getroffen. Und ihr könnt diesen Song jetzt genießen. Natürlich hier im Country Saloon auf Radio FFR.

Ja, ganz, ganz cooler Song von Brad Paisley gemeinsam mit Miranda Lambert. Wer die Sendung vor 14 Tagen gehört hat, der hat ja auch mitbekommen, dass ich High Woman gespielt habe. Da gibt es nämlich ein Live-Album von High Woman und ja, das sind einige Ladies, die zum Who is Who oder zur Creme de la Creme der Country-Musiklandschaft gehört. Und jetzt ist gerade das Album Live at the George 2023 rausgekommen. Ich frage mich nur, warum hat man eigentlich so lange gewartet, bis die Mädels jetzt für uns alle singen dürfen. Ja, tolle Songs sind auf diesem Album zu finden. Viele davon kennen wir auch. Ja, und ich kann es wirklich nur wärmstens empfehlen, dieses tolle Album. 20 Songs, Live-Atmosphäre pur. Und da merkt man auch wieder bei dieser Live-Atmosphäre, welchen Stellenwert die Country-Musik in Amerika hat. Ja, und hier sind sie nun, diesmal High Woman, gemeinsam mit Brandi Carlile, mit Natalie Hamby, Maren Morris und Amanda Shiraz. Ja, und das ist ein Titel, den wir jetzt gemeinsam genießen dürfen.

Na, ich habe, glaub ich, nicht zu viel versprochen. Toll, The High Woman, ja, The Only Child. So, wenn wir auf die Uhr blicken, es wird wieder Zeit, uns wieder ein bisschen um die Pferde zu kümmern, würde ich sagen. Also reiten wir wieder ein bisschen durch die Gegend, denn, ja, ich habe es erwähnt, der beste Freund des Cowboys ist und bleibt das Pferd. Ja, und würde es fliegen können, dann wäre es ein Pflucht.

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1: Genau so ist es. Cowboys im Wilden Westen. Sie ritten übrigens zumeist Mustangs und ganz robuste Mischlingspferde. Sehr oft übrigens auch Kreuzungen aus Mustangs, aus Vollblütern und aus Zugtieren. Ja. Und später entwickelte sich daraus der speziell für diese Arbeit gezüchtete American Quarter Horse, das heute der Inbegriff der Cowboys ist. Die Wahl dieser Pferde war übrigens kein Zufall, sondern basierte auf den extremen Anforderungen, ja, nämlich in der Rinderarbeit. Ja, weil da war natürlich auch die Wendigkeit sehr gefragt, da war die Ausdauer gefragt, da war die Trittsicherheit gefragt, Schnelligkeit sowieso und das auf kurzen Distanzen und dazu noch Einhandreitweise und Ruhe, mit denen konnten die Quarter Horses am meisten anfangen. So wissen wir das jetzt auch. Ja, und süß sind sie auch noch, diese Tiere. Ich weiß nicht, sie sind zwar sehr groß, aber ich mag ganz einfach Pferde. Tja, und Pferde kommen auch immer wieder in tollen Songs vor. Wie zum Beispiel Marty Stewart gemeinsam mit Larry Baxton und Christine Wilkinson mit All the Pretty Horses.

Tja, und jetzt können wir das Ganze ein bisschen auch noch ja, kommentieren. Wenn euch diese Titelmusik bekannt vorgekommen ist, All die schönen Pferde, da hat es einen ganz tollen Film davon gegeben. Im Original All the Pretty Horses, ja. Und irgendwann musste man sich dann von diesen Pferden leider schnief auch verabschieden.

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Tja, wir lassen die Pferde also weiter munter drauf los galoppieren mit Toby Grier and Let the Horses Run Free und zuvor natürlich Ronny mit Es hängt ein Pferdehalfter an der Wand, ein trauriges Lied. Als Kind habe ich da immer geweint, als ich den Titel gehört habe, aber gehört, mittlerweile bin ich ein bisschen älter geworden, also glaube ich zumindest. Genau weiß ich es nicht, aber ich behaupte es mal und ja, dann ist man ein bisschen na, nicht in allem, muss ich dazu sagen, aber ein bisschen abgestumpfter ist man schon, denke ich mal. Naja, jetzt werden wir gleich auch Musikwünsche erfüllen, aber zunächst, ich habe noch etwas versprochen. Es gibt noch ein schönes Duett. Carly Pierce hat mittlerweile ihre Plattenfirma gewechselt und einen neuen Vertrag unterschrieben und ja, sie hat sich musikalisch immer wieder weiterentwickelt und wir freuen uns schon auf das Album, das demnächst kommt. Auf diesem Album gibt es auch einen Titel, der momentan in den Country-Charts in Amerika ganz weit vorne ist, Carly Pierce gemeinsam mit Riley Green und der Titel If I Don't Leave, I'm Gonna Stay.

liebe diesen Titel. Ja, wunder, wunderschön. Mit dem abrupten Ende von Carly Pearce und Riley Green. If I don't leave, I'm gonna stay. So, und damit jetzt, ich habe es versprochen, Musikwünsche sind ja da, um auch erfüllt zu werden. Und wenn auch ihr noch einen Country-Musikwunsch haben solltet, ja, noch habe ich Kapazitäten frei. Aber wenn ihr nicht möchtet, ja, der Christian und der Thorsten sorgen ja dafür, dass wir genug davon bekommen. So, wir beginnen jetzt mit dem Thorsten. Der Thorsten hätte gerne zwei Musikwünsche. Carissa Aller und den Titel Last Call Cowboy und schreibt, lieber Fred, toll, dass der Country-Saloon wieder seine Pforten geöffnet hat. Ja, bald schließt er sich schon wieder. Country-Musik ist immer wieder toll. Liebe Grüße an alle, die heute Abend zuhören. Und dann schreibst du auch noch, du hättest gerne den Kenny Price aus dem Jahr 1970, sag ich dir. Atlanta, Georgia, Stray, auch ein toller Song. Es war wieder ein mega klasse Country-Saloon. Unter anderem gefielen mir die Songs über den besten Freund der Cowboys sehr gut. Danke an deine liebe Angie für die Präsentation der fantastischen, tierischen Country-Songs. Ja, und dann hat er nichts mehr geschrieben, der gute Thorsten. Jetzt wartet er nur noch, bekommt er jetzt seine Musikwünsche oder ist vielleicht ein Pferd damit weggaloppiert? Na, lassen wir uns mal überraschen.

Tja, vielleicht möchtet ihr in nächster Zeit gerne mal nach Nashville fliegen. Da wüsste ich einen Ort, wo man als Tourist sehr gerne auch hingeht, denke ich mal. Denn am 25. Juni, also in einer Woche, 2 Tage vor seinem großen Abschiedskonzert, ich bin jetzt schon traurig, und zwar im Messam Stadium, eröffnet Alan Jackson, ja, die Silver Valley Whiskey Distillery. Ja, und gleich neben seinem ganz persönlichen Künstlermuseum. Ja, und das Ganze könnt ihr nachlesen auf einer Seite aus Nashville. Da steht auch dann die genaue Adresse. Oder ihr schreibt mich an, dann verrate ich euch auch noch die Adresse. Ja, was fällt mir da noch ein zu Alan Jackson? Ich habe gestern mich auf die Sendung vorbereitet und es war gestern für mich ein Wechselbad der Gefühle. Warum? Naja, ich habe dann gesehen, es gibt angeblich was Neues von Alan Jackson, obwohl ich schon gewusst habe, dass er sich ja eigentlich aus der Musiklandschaft verabschiedet. Und dann sehe ich da plötzlich Alan Jackson New Country Songs. Dann haben wir gedacht, wow, also das ist doch was. Es gibt doch noch ein paar wunderschöne Songs von Alan Jackson. Ja, denkste. Also ich werde ganz kurz mal was reinspielen und dann wisst ihr, was ich meine. Es war nämlich dann, was ich dann gehört habe, die reinste Katastrophe. Aber hört bitte ganz genau hin, sonst macht es keinen Sinn, okay?

Tja, man könnte meinen, das ist die Stimme von Mr. Alan Jackson, ist es bei weitem leider nicht. Das Projekt nennt sich Infinity Vibe und das ist nichts anderes als wieder mal was generiertes KI. Ja, da war ich natürlich ganz, ganz traurig und habe beschlossen, ja, völlig egal, wir spielen ihn persönlich. Alan Jackson, www.memory, ist keine Homepage, so heißt der Titel. www.memory. Lieber das Original als schlechte KI.

Tja, das Original klingt ja doch um einiges besser als KI-generiert. Denke ich mir mal, aber gut, ihr habt vielleicht eine andere Meinung dazu. Das war halt die meinige. So, bevor wir jetzt gleich wieder einen Musikwunsch oder die beiden Musikwünsche von Christian erfüllen, wollen wir uns noch um einen Mann kümmern, über den wir unbedingt reden müssen. Denn dieser Mann ist einer der, ja, jenigen, der, wie soll man sagen, er ist einfach eine lebende Legende geworden im Laufe der Jahre. Ja, und die Rede ist natürlich vom Mann von Trisha Yearwood. Und wer ist jetzt mit der Trisha Yearwood verheiratet? Na klar, Garth Brooks. Ja, und der Garth Brooks, man muss sich vorstellen, heute freuen sich die Leute, wenn sie ein paar Streams haben. Wenn sie 200 Millionen Streams haben, dann glaubt jeder, ja, jetzt ist es soweit, ich bin ein Superstar. Nun ja, auch diese Streams können gekauft werden. Aber das ist eine andere Geschichte. Aber dann gibt es den guten Garth Brooks und der hat vor kurzem eine Auszeichnung bekommen, denn jetzt kommt's. Garth Brooks hat vor kurzem seine 200 Millionsten Tonträger, nicht Stream, Tonträger verkauft. Also wenn das keine Leistung ist, was dann? This ain't Tennessee. Hier ist der Garth Brooks.

Tja, Freunde, ich würde jetzt gerne weiter moderieren, aber die Country Lady Angie hat gerade ihre Country Saloon Music Hall of Fame geschlossen. Und da gibt es ja immer auch ein Buffet. Und sie hat mir gerade so ein leckeres Brötchen in den Mund gesteckt. Da kann nicht mal Fred Sheriff reden. Deshalb gibt es jetzt Trisha Yearwood und Heart Like a Sad Song. Und dann habe ich hoffentlich wieder runtergeschluckt. Ja, es gibt tatsächlich ein Buffet von Haribo. Kennt ihr das?

Ja, wunderschöner Titel von Trisha Yearwood. Und ja, unsere Freunde aus der Schweiz brauchen auch nicht traurig zu sein, denn natürlich gucken wir auch hier im Country-Salon nebenbei ein bisschen in die Ferne. Das Ganze nennt sich dann TV. Und ich kann euch berichten, dass die Schweiz gegen Bosnien soeben 1-0 in Führung gegangen ist. Aber das ist jetzt nicht das Thema, das uns jetzt beschäftigt, sondern auf das, was ich jetzt zu erzählen habe. Denn darauf haben sehr viele Fans gewartet. Winona Judd hat endlich wieder ein neues Album an Start. Und zwar bei Anti Records wird dieses Album erscheinen und wird heißen The Hard Truth. Es wird 11 Titel enthalten und diese 11 Titel wurden von ihrem Lebenspartner Cactus Moser, der heißt wirklich so, produziert. Ein Lied daraus kann man übrigens schon seit vorgestern auch tatsächlich hören, nämlich Kentucky Queen. Ja, am 2. Oktober Winona Judd das erste Mal seit 10 Jahren wieder mit neuem Album. Und Kentucky Queen kann man auch im Country Saloon genießen.

0: Tja, so hörte sich also an die neue Single von Wynonna. Können wir auf das Album gespannt sein? Am 2. Oktober ist es soweit. Ja, und jetzt gibt's noch zweimal Country Deutsch aus der Wunschbox. Zum einen hat sich nämlich der Christian gewünscht, Johnny Hill, nimm mich mit in dein Leben, und schreibt folgendes: lieber Fred, ich sende mit dem oben genannten Titel vom wunderbaren Johnny Hill ganz liebe Grüße in die Runde. Prima, dass der coole Fred Sheriff wieder on air ist. Mit lieben Grüßen vom Christian. Ja, Christian, ab sofort bist du mein Hilfs-Sheriff. So, und der Christian hätte auch noch gerne den Gunter Gabriel, wir sind die Fahrer, und schreibt: ich sende noch einmal ein herzliches Howdy an alle Country Musikfreunde und vielen Dank, lieber Fred, für die tolle Sendung heute Abend. Ich wünsche allen einen schönen Abend und auch ein wunderschönes Wochenende. Mit lieben Grüßen vom Christian. Ja, wünschen wir auch. Und damit ihr gleich auch wisst, was vor 50 Jahren in den Charts präsent war, gibt es dann auch noch gleich nach John Hill und Gunter Gabriel Crystal Gale und ihre damalige Nummer 1 I'll Get Over You. Ja, und dann, ja, dann werfen wir noch einen kurzen Blick auf den Sendeplan von Radio FFR und schon heißt es dann auch wieder Tschüss. Ja, aber jetzt gibt's Johnny Hill.
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Tja, das war ja vor mittlerweile 50 Jahren die Nummer 1 in Amerika, Crystal Gayle und I Get Over You. So, bei der Fußball-Weltmeisterschaft zwischen Schweiz und Bosnien ist mittlerweile alles entschieden. 3:1 für die Schweiz. Wir befinden uns in der 95. Minute und ich kann mich um den Sendeplan kümmern, denn morgen gibt es zum Beispiel die Wiederholung der Schlagersterne. Da gibt es auch wieder den Alexander Tauscher, den Sascha Tansky, aber auch natürlich die Katrin Heidrich mit ihrer Wunschbox, wo man nicht wünschen kann. So, am Samstag haben wir zum Beispiel die Wiederholung des Laber-Roulettes. Da haben wir zum Beispiel auch den Herms Kruse. Unter anderem haben wir auch den Ralf Bogert, selbstverständlich wieder von 18 bis 20 und der liebe Frank aus Neuwied wird mit euch Party machen. Also davon bin ich felsenfest überzeugt. Ja, und am Sonntag sie ist wieder zurück, die liebe Barbara Müller. Mit ihrem Treffpunktschlager wird sie uns 3 Stunden lang durch den Nachmittag begleiten. Ja, und dann 1 Stunde nur Tobias Stein diesmal. Warum nur 1 Stunde? Ja, ich beginne schon um 18 Uhr, denn wir haben einen XXXL-Talk mit Uwe Jensen und der liebe Tobias hat gesagt, ja, du darfst, lieber Fred. Und wenn ich schon darf, dann tue ich es auch. Und da gibt es natürlich auch noch die Hitparade. Für die könnt ihr weiter abstimmen unter www.radio-ffr.de. Ganz einfach auf Hitparade klicken. Und wenn euch ein Titel ganz besonders gut gefällt, ihr wisst ja, links neben jedem Künstler ist ein kleiner Kreis. Ihr klickt rein, es erscheinen Punkte, geht unten auf Abstimmen. Und schon habt ihr eure Stimme abgegeben. Bis Samstag 15 Uhr sind noch einige Stimmen möglich. Und ja, ich bin gespannt, ob wir noch diese Woche erleben, wo es keine Fake-Stimmen mehr gibt. Ich bin gespannt wie ein Regenschirm oder Flitzebogen, wie immer ihr das möchtet. Ja, und heute in einer Woche um 21 Uhr heißt es wieder Town and Country mit Hermann Lammers Meyer, aber mich gibt es dann mit dem Country Saloon wieder in 2 Wochen. Jetzt gibt es zum Abschluss noch Cody Johnson und With You I Am und ich freue mich schon wieder aufs nächste Mal mit dir und natürlich auch mit dir. In diesem Sinne, schönen Abend, schönes Wochenende und habt euch lieb, keep it country und ciao, bis zum nächsten Mal, sagt euer Fred Sheriff.

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